Hast du eine Hälfte gebracht?

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1: Drei Uhr. Es ist 3 Uhr. 3 Uhr.
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3: Hallo. Am Mikrofon ist Jonas mit den aktuellen Nachrichten. Hier sind die Meldungen im Überblick. Beginnen wir mit einem Blick auf die sogenannte hart arbeitende Mitte. Sie wird oft als Rückgrat der Gesellschaft gepriesen, die den Laden zusammenhält. Doch die Frage bleibt, was haben diese Normalos eigentlich davon? Oft fühlt sich die Wertschätzung für ihre Leistungen nicht ausreichend an. Im Deutschland-Live-Blog gibt es Widerstand gegen Sparpläne. Mecklenburg-Vorpommerns. Ministerpräsidentin Manuela Schwesig fordert, dass Bildungsministerin Karin Prien nicht beim Unterhaltsvorschuss für Alleinerziehende kürzen soll. Unterdessen wurde bekannt, dass der CDU-Abgeordnete Bareis nach einem Autounfall im Krankenhaus liegt. Alle weiteren Entwicklungen können Sie in unserem Live-Blog verfolgen. Ein schwerwiegendes Urteil kam vom Oberlandesgericht München. Ein irakisches Ehepaar wurde wegen Völkermords verurteilt. Twana S. erhielt eine lebenslange Haftstrafe für die Versklavung zweier jesidischer Mädchen. Seine frühere Partnerin wurde zu einer Jugendstrafe verurteilt. Ein Blick auf die politische Landschaft. Angesichts des Superwahljahres werfen aktuelle Umfragen ein Licht auf die Chancen der Parteien. Die politische Landkarte Deutschlands könnte sich in diesem Jahr erheblich verändern. Wir geben Ihnen einen schnellen Überblick mit Grafiken zu den anstehenden Landtagswahlen. Kommen wir zu den Sportmeldungen, genauer gesagt zum Transfermarkt. Hier gibt es einige interessante Entwicklungen. Trainer Xabi Alonso äußerte sich zur Zukunft einiger seiner Spieler mit den Worten: "Hoffentlich endet es auf die bestmögliche Art und Weise." Sky berichtet derweil, dass Leipzig den Deal mit Estef perfekt gemacht hat. Offiziell ist zudem, dass Alain Saint-Maximin zu Charlotte FC wechselt und es halten sich Gerüchte, dass Lucas Digne vor einem Wechsel zu Paris Saint-Germain stehen könnte. Das war der Überblick für den Moment.
1: Das waren die Nachrichten. Und jetzt das Wetter bei uns.
0: Hallo, willkommen beim Wetter. Ich bin Janine. Die kommende Nacht präsentiert sich vielerorts bedeckt, die Tiefstwerte werden bei rund 15 Grad liegen. Wenn wir dann auf den Dienstag blicken, erwartet uns ein wechselhafter Tag. Die Temperaturen bewegen sich zwischen angenehmen 18 und sommerlichen 29 Grad. Allerdings müssen wir mit einem Regenrisiko von 65% rechnen. Halten Sie also am besten einen Regenschirm bereit. Für den Mittwoch prognostizieren die Meteorologen erneut einen bedeckten Himmel. Die Temperaturen bleiben mit 15 bis 26 Grad weiterhin mild und das Regenrisiko sinkt deutlich auf lediglich 18%. So viel zum Wetter. Es geht nun zurück ins Studio.

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0: Es ist 4 Uhr. 4 Uhr.
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5: Hallo. Am Mikrofon ist Jonas mit den aktuellen Nachrichten. Hier sind die Meldungen im Überblick. Beginnen wir mit einem Blick auf die sogenannte hart arbeitende Mitte. Sie wird oft als Rückgrat der Gesellschaft gepriesen, die den Laden zusammenhält. Doch die Frage bleibt, was haben diese Normalos eigentlich davon? Oft fühlt sich die Wertschätzung für ihre Leistungen nicht ausreichend an. Im Deutschland-Live-Blog gibt es Widerstand gegen Sparpläne. Mecklenburg-Vorpommerns. Ministerpräsidentin Manuela Schwesig fordert, dass Bildungsministerin Karin Prien nicht beim Unterhaltsvorschuss für Alleinerziehende kürzen soll. Unterdessen wurde bekannt, dass der CDU-Abgeordnete Bareis nach einem Autounfall im Krankenhaus liegt. Alle weiteren Entwicklungen können Sie in unserem Live-Blog verfolgen. Ein schwerwiegendes Urteil kam vom Oberlandesgericht München. Ein irakisches Ehepaar wurde wegen Völkermords verurteilt. Twana S. erhielt eine lebenslange Haftstrafe für die Versklavung zweier jesidischer Mädchen. Seine frühere Partnerin wurde zu einer Jugendstrafe verurteilt. Ein Blick auf die politische Landschaft. Angesichts des Superwahljahres werfen aktuelle Umfragen ein Licht auf die Chancen der Parteien. Die politische Landkarte Deutschlands könnte sich in diesem Jahr erheblich verändern. Wir geben Ihnen einen schnellen Überblick mit Grafiken zu den anstehenden Landtagswahlen. Kommen wir zu den Sportmeldungen, genauer gesagt zum Transfermarkt. Hier gibt es einige interessante Entwicklungen. Trainer Xabi Alonso äußerte sich zur Zukunft einiger seiner Spieler mit den Worten: "Hoffentlich endet es auf die bestmögliche Art und Weise." Sky berichtet derweil, dass Leipzig den Deal mit Estef perfekt gemacht hat. Offiziell ist zudem, dass Alain Saint-Maximin zu Charlotte FC wechselt und es halten sich Gerüchte, dass Lucas Digne vor einem Wechsel zu Paris Saint-Germain stehen könnte. Das war der Überblick für den Moment.
4: Das waren die Nachrichten. 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
6: Hallo, willkommen beim Wetter. Ich bin Janine. Die kommende Nacht präsentiert sich vielerorts bedeckt, die Tiefstwerte werden bei rund 15 Grad liegen. Wenn wir dann auf den Dienstag blicken, erwartet uns ein wechselhafter Tag. Die Temperaturen bewegen sich zwischen angenehmen 18 und sommerlichen 29 Grad. Allerdings müssen wir mit einem Regenrisiko von 65% rechnen. Halten Sie also am besten einen Regenschirm bereit. Für den Mittwoch prognostizieren die Meteorologen erneut einen bedeckten Himmel. Die Temperaturen bleiben mit 15 bis 26 Grad weiterhin mild und das Regenrisiko sinkt deutlich auf lediglich 18%. So viel zum Wetter. Es geht nun zurück ins Studio.

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1: Es ist 5 Uhr.
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3: Heute ist Dienstag, der 14. Juli. Am Mikrofon ist Jonas. Das sind unsere Meldungen. Beginnen wir mit einer Meldung zur Wehrpflicht. Obwohl die Wehrpflicht in Deutschland weiterhin ausgesetzt ist, verzeichnen wir einen deutlichen Anstieg bei den Wehrdienstverweigerern. Im ersten Halbjahr 2026 haben bereits mehr Menschen vorsorglich oder aus Prinzip den Dienst verweigert als im gesamten Vorjahr. Im Deutschland-Live-Blog gibt es Neuigkeiten aus der Politik. Mecklenburg-Vorpommerns Ministerpräsidentin Manuela Schwesig hat sich klar gegen Sparmaßnahmen beim Unterhaltsvorschuss für Alleinerziehende ausgesprochen und fordert, dass Bildungsministerin Karin Prien hier nicht kürzen solle. Ebenfalls in den Meldungen, der CDU-Abgeordnete Bareis befindet sich nach einem Autounfall im Krankenhaus. Ein Blick nach Thüringen zur AfD. Die Diskussion um ein mögliches AfD-Verbot in Thüringen sorgt für geteilte Meinungen. Einige führende CSU-Politiker spielen mit dem Gedanken eines alleinigen Verbots des Thüringer Landesverbandes. Kritiker warnen jedoch, dass dies ein falsches Bild von der Partei suggerieren und den völkischen Flügel nicht einfach verschwinden lassen würde. Konkreter wird es bei der Frage, ob man den Landesverband von Björn Höcke tatsächlich verbieten kann. Thüringens Innenminister Georg Mayer von der SPD sieht hier hohe Erfolgsaussichten für ein Teilverbot. Die CDU in Erfurt stellt sich dagegen, während die sächsische Landesregierung sogar vor einem solchen Versuch warnt. Kommen wir nun zu den Sportmeldungen zum Fußball. Eine Schlammschlacht tut sich im senegalesischen Fußball auf. Trainer Pape Thiaw führte den Senegal zum Sieg im Africa Cup, schied jedoch bei der WM bereits im Sechzehntelfinale nach einem dramatischen Spiel aus. Nachdem der Coach daraufhin entlassen wurde, wirft der Verbandsboss ihm nun vor, Feinde erpresst zu haben. Die Situation wird zunehmend unschön. Vom Transferticker. Holstein Kiel hat offiziell Balzi aus Argentinien verpflichtet. Im Gegenzug verlässt Holtby den niederländischen Verein NAC Breda. Details zu seinem neuen Club sind noch nicht bekannt. Und noch eine Meldung aus dem Sport. Beim brisanten Lipowitz-Duell wird klargestellt, Ergebnisse zählen, nicht persönliche Befindlichkeiten. Hier geht es also ganz klar um Leistung und Konzentration auf das sportliche Ergebnis. Das war der Überblick für den Moment.
1: Das waren die Nachrichten. 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
4: Hallo, willkommen beim Wetter. Ich bin Janine. Werfen wir einen Blick auf die Wetterlage für die kommenden Tage. Der heutige Dienstag präsentiert sich leider größtenteils bedeckt. Die Temperaturen bewegen sich dabei zwischen angenehmen 17 und sommerlichen 27 Grad. Allerdings müssen wir mit einem Regenrisiko von etwa 60% rechnen. Am morgigen Mittwoch bleibt es ebenfalls bedeckt. Die Temperaturen liegen dann zwischen 15 und 27 Grad. Die gute Nachricht ist, das Regenrisiko sinkt deutlich auf nur noch 23%. Auch der Donnerstag zeigt sich von seiner bedeckten Seite. Die Temperaturen bleiben mit 14 bis 28 Grad weiterhin sehr mild bis warm. Und die Aussichten auf Regen sind minimal, mit lediglich 5%. So viel zum Wetter. Es geht nun zurück ins Studio.

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0: 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Es ist 6 Uhr. 6 Uhr.
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2: Heute ist Dienstag, der 14. Juli. Am Mikrofon ist Jonas. Das sind unsere Meldungen. Beginnen wir mit einer Meldung zur Wehrpflicht. Obwohl die Wehrpflicht in Deutschland weiterhin ausgesetzt ist, verzeichnen wir einen deutlichen Anstieg bei den Wehrdienstverweigerern. Im ersten Halbjahr 2026 haben bereits mehr Menschen vorsorglich oder aus Prinzip den Dienst verweigert als im gesamten Vorjahr. Im Deutschland-Live-Blog gibt es Neuigkeiten aus der Politik. Mecklenburg-Vorpommerns Ministerpräsidentin Manuela Schwesig hat sich klar gegen Sparmaßnahmen beim Unterhaltsvorschuss für Alleinerziehende ausgesprochen und fordert, dass Bildungsministerin Karin Prien hier nicht kürzen solle. Ebenfalls in den Meldungen, der CDU-Abgeordnete Bareis befindet sich nach einem Autounfall im Krankenhaus. Ein Blick nach Thüringen zur AfD. Die Diskussion um ein mögliches AfD-Verbot in Thüringen sorgt für geteilte Meinungen. Einige führende CSU-Politiker spielen mit dem Gedanken eines alleinigen Verbots des Thüringer Landesverbandes. Kritiker warnen jedoch, dass dies ein falsches Bild von der Partei suggerieren und den völkischen Flügel nicht einfach verschwinden lassen würde. Konkreter wird es bei der Frage, ob man den Landesverband von Björn Höcke tatsächlich verbieten kann. Thüringens Innenminister Georg Mayer von der SPD sieht hier hohe Erfolgsaussichten für ein Teilverbot. Die CDU in Erfurt stellt sich dagegen, während die sächsische Landesregierung sogar vor einem solchen Versuch warnt. Kommen wir nun zu den Sportmeldungen zum Fußball. Eine Schlammschlacht tut sich im senegalesischen Fußball auf. Trainer Pape Thiaw führte den Senegal zum Sieg im Africa Cup, schied jedoch bei der WM bereits im 16. Finale nach einem dramatischen Spiel aus. Nachdem der Coach daraufhin entlassen wurde, wirft der Verbandsboss ihm nun vor, Feinde erpresst zu haben. Die Situation wird zunehmend unschön. Vom Transferticker. Holstein Kiel hat offiziell Balzi aus Argentinien verpflichtet. Im Gegenzug verlässt Holtby den niederländischen Verein NAC Breda. Details zu seinem neuen Club sind noch nicht bekannt. Und noch eine Meldung aus dem Sport. Beim brisanten Lipowitz-Duell wird klargestellt, Ergebnisse zählen, nicht persönliche Befindlichkeiten. Hier geht es also ganz klar um Leistung und Konzentration auf das sportliche Ergebnis. Das war der Überblick für den Moment.
3: Das waren die Nachrichten. 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
4: Hallo, willkommen beim Wetter. Ich bin Janine. Werfen wir einen Blick auf die Wetterlage für die kommenden Tage. Der heutige Dienstag präsentiert sich leider größtenteils bedeckt. Die Temperaturen bewegen sich dabei zwischen angenehmen 17 und sommerlichen 27 Grad. Allerdings müssen wir mit einem Regenrisiko von etwa 60% rechnen. Am morgigen Mittwoch bleibt es ebenfalls bedeckt. Die Temperaturen liegen dann zwischen 15 und 27 Grad. Die gute Nachricht ist, das Regenrisiko sinkt deutlich auf nur noch 23%. Auch der Donnerstag zeigt sich von seiner bedeckten Seite. Die Temperaturen bleiben mit 14 bis 28 Grad weiterhin sehr mild bis warm. Und die Aussichten auf Regen sind minimal, mit lediglich 5%. So viel zum Wetter. Es geht nun zurück ins Studio.
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1: Es ist 7 Uhr. 7 Uhr.
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3: Heute ist Dienstag, der 14. Juli. Am Mikrofon ist Jonas. Das sind unsere Meldungen. Beginnen wir mit einer Meldung zur Wehrpflicht. Obwohl die Wehrpflicht in Deutschland weiterhin ausgesetzt ist, verzeichnen wir einen deutlichen Anstieg bei den Wehrdienstverweigerern. Im ersten Halbjahr 2026 haben bereits mehr Menschen vorsorglich oder aus Prinzip den Dienst verweigert als im gesamten Vorjahr. Im Deutschland-Live-Blog gibt es Neuigkeiten aus der Politik. Mecklenburg-Vorpommerns Ministerpräsidentin Manuela Schwesig hat sich klar gegen Sparmaßnahmen beim Unterhaltsvorschuss für Alleinerziehende ausgesprochen und fordert, dass Bildungsministerin Karin Prien hier nicht kürzen solle. Ebenfalls in den Meldungen, der CDU-Abgeordnete Bareis befindet sich nach einem Autounfall im Krankenhaus. Ein Blick nach Thüringen zur AfD. Die Diskussion um ein mögliches AfD-Verbot in Thüringen sorgt für geteilte Meinungen. Einige führende CSU-Politiker spielen mit dem Gedanken eines alleinigen Verbots des Thüringer Landesverbandes. Kritiker warnen jedoch, dass dies ein falsches Bild von der Partei suggerieren und den völkischen Flügel nicht einfach verschwinden lassen würde. Konkreter wird es bei der Frage, ob man den Landesverband von Björn Höcke tatsächlich verbieten kann. Thüringens Innenminister Georg Mayer von der SPD sieht hier hohe Erfolgsaussichten für ein Teilverbot. Die CDU in Erfurt stellt sich dagegen, während die sächsische Landesregierung sogar vor einem solchen Versuch warnt. Kommen wir nun zu den Sportmeldungen zum Fußball. Eine Schlammschlacht tut sich im senegalesischen Fußball auf. Trainer Pape Thiaw führte den Senegal zum Sieg im Africa Cup, schied jedoch bei der WM bereits im Sechzehntelfinale nach einem dramatischen Spiel aus. Nachdem der Coach daraufhin entlassen wurde, wirft der Verbandsboss ihm nun vor, Feinde erpresst zu haben. Die Situation wird zunehmend unschön. Vom Transferticker. Holstein Kiel hat offiziell Balzi aus Argentinien verpflichtet. Im Gegenzug verlässt Holtby den niederländischen Verein NAC Breda. Details zu seinem neuen Club sind noch nicht bekannt. Und noch eine Meldung aus dem Sport. Beim brisanten Lipowitz-Duell wird klargestellt, Ergebnisse zählen, nicht persönliche Befindlichkeiten. Hier geht es also ganz klar um Leistung und Konzentration auf das sportliche Ergebnis. Das war der Überblick für den Moment.
1: Das waren die Nachrichten. Und jetzt das Wetter bei uns.
4: Hallo, willkommen beim Wetter. Ich bin Janine. Werfen wir einen Blick auf die Wetterlage für die kommenden Tage. Der heutige Dienstag präsentiert sich leider größtenteils bedeckt. Die Temperaturen bewegen sich dabei zwischen angenehmen 17 und sommerlichen 27 Grad. Allerdings müssen wir mit einem Regenrisiko von etwa 60% rechnen. Am morgigen Mittwoch bleibt es ebenfalls bedeckt. Die Temperaturen liegen dann zwischen 15 und 27 Grad. Die gute Nachricht ist, das Regenrisiko sinkt deutlich auf nur noch 23%. Auch der Donnerstag zeigt sich von seiner bedeckten Seite. Die Temperaturen bleiben mit 14 bis 28 Grad weiterhin sehr mild bis warm und die Aussichten auf Regen sind minimal, mit lediglich 5%. So viel zum Wetter. Es geht nun zurück ins Studio.
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1: Acht Uhr. Es ist 8 Uhr. 8 Uhr.
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4: Heute ist Dienstag, der 14. Juli. Am Mikrofon ist Jonas. Das sind unsere Meldungen. Beginnen wir mit einer Meldung zur Wehrpflicht. Obwohl die Wehrpflicht in Deutschland weiterhin ausgesetzt ist, verzeichnen wir einen deutlichen Anstieg bei den Wehrdienstverweigerern. Im ersten Halbjahr 2026 haben bereits mehr Menschen vorsorglich oder aus Prinzip den Dienst verweigert als im gesamten Vorjahr. Im Deutschland-Live-Blog gibt es Neuigkeiten aus der Politik. Mecklenburg-Vorpommerns Ministerpräsidentin Manuela Schwesig hat sich klar gegen Sparmaßnahmen beim Unterhaltsvorschuss für Alleinerziehende ausgesprochen und fordert, dass Bildungsministerin Karin Prien hier nicht kürzen solle. Ebenfalls in den Meldungen, der CDU-Abgeordnete Bareis befindet sich nach einem Autounfall im Krankenhaus. Ein Blick nach Thüringen zur AfD. Die Diskussion um ein mögliches AfD-Verbot in Thüringen sorgt für geteilte Meinungen. Einige führende CSU-Politiker spielen mit dem Gedanken eines alleinigen Verbots des Thüringer Landesverbandes. Kritiker warnen jedoch, dass dies ein falsches Bild von der Partei suggerieren und den völkischen Flügel nicht einfach verschwinden lassen würde. Konkreter wird es bei der Frage, ob man den Landesverband von Björn Höcke tatsächlich verbieten kann. Thüringens Innenminister Georg Mayer von der SPD sieht hier hohe Erfolgsaussichten für ein Teilverbot. Die CDU in Erfurt stellt sich dagegen, während die sächsische Landesregierung sogar vor einem solchen Versuch warnt. Kommen wir nun zu den Sportmeldungen zum Fußball. Eine Schlammschlacht tut sich im senegalesischen Fußball auf. Trainer Pape Thiaw führte den Senegal zum Sieg im Africa Cup, schied jedoch bei der WM bereits im 16. Finale nach einem dramatischen Spiel aus. Nachdem der Coach daraufhin entlassen wurde, wirft der Verbandsboss ihm nun vor, Feinde erpresst zu haben. Die Situation wird zunehmend unschön. Vom Transferticker. Holstein Kiel hat offiziell Balzi aus Argentinien verpflichtet. Im Gegenzug verlässt Holtby den niederländischen Verein NAC Breda. Details zu seinem neuen Club sind noch nicht bekannt. Und noch eine Meldung aus dem Sport. Beim brisanten Lipowitz-Duell wird klargestellt, Ergebnisse zählen, nicht persönliche Befindlichkeiten. Hier geht es also ganz klar um Leistung und Konzentration auf das sportliche Ergebnis. Das war der Überblick für den Moment.
3: Das waren die Nachrichten. Und jetzt das Wetter bei uns.
5: Hallo, willkommen beim Wetter. Ich bin Janine. Werfen wir einen Blick auf die Wetterlage für die kommenden Tage. Der heutige Dienstag präsentiert sich leider größtenteils bedeckt. Die Temperaturen bewegen sich dabei zwischen angenehmen 17 und sommerlichen 27 Grad. Allerdings müssen wir mit einem Regenrisiko von etwa 60% rechnen. Am morgigen Mittwoch bleibt es ebenfalls bedeckt. Die Temperaturen liegen dann zwischen 15 und 27 Grad. Die gute Nachricht ist, das Regenrisiko sinkt deutlich auf nur noch 23%. Auch der Donnerstag zeigt sich von seiner bedeckten Seite. Die Temperaturen bleiben mit 14 bis 28 Grad weiterhin sehr mild bis warm. Und die Aussichten auf Regen sind minimal, mit lediglich 5%. So viel zum Wetter. Es geht nun zurück ins Studio.
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0: 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Neun Uhr. Es ist 9 Uhr. 9 Uhr.
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3: Heute ist Dienstag, der 14. Juli. Am Mikrofon ist Jonas. Das sind unsere Meldungen. Beginnen wir mit einer Meldung zur Wehrpflicht. Obwohl die Wehrpflicht in Deutschland weiterhin ausgesetzt ist, verzeichnen wir einen deutlichen Anstieg bei den Wehrdienstverweigerern. Im ersten Halbjahr 2026 haben bereits mehr Menschen vorsorglich oder aus Prinzip den Dienst verweigert als im gesamten Vorjahr. Im Deutschland-Live-Blog gibt es Neuigkeiten aus der Politik. Mecklenburg-Vorpommerns Ministerpräsidentin Manuela Schwesig hat sich klar gegen Sparmaßnahmen beim Unterhaltsvorschuss für Alleinerziehende ausgesprochen und fordert, dass Bildungsministerin Karin Prien hier nicht kürzen solle. Ebenfalls in den Meldungen, der CDU-Abgeordnete Bareis befindet sich nach einem Autounfall im Krankenhaus. Ein Blick nach Thüringen zur AfD. Die Diskussion um ein mögliches AfD-Verbot in Thüringen sorgt für geteilte Meinungen. Einige führende CSU-Politiker spielen mit dem Gedanken eines alleinigen Verbots des Thüringer Landesverbandes. Kritiker warnen jedoch, dass dies ein falsches Bild von der Partei suggerieren und den völkischen Flügel nicht einfach verschwinden lassen würde. Konkreter wird es bei der Frage, ob man den Landesverband von Björn Höcke tatsächlich verbieten kann. Thüringens Innenminister Georg Mayer von der SPD sieht hier hohe Erfolgsaussichten für ein Teilverbot. Die CDU in Erfurt stellt sich dagegen, während die sächsische Landesregierung sogar vor einem solchen Versuch warnt. Kommen wir nun zu den Sportmeldungen zum Fußball. Eine Schlammschlacht tut sich im senegalesischen Fußball auf. Trainer Pape Thiaw führte den Senegal zum Sieg im Africa Cup, schied jedoch bei der WM bereits im 16. Finale nach einem dramatischen Spiel aus. Nachdem der Coach daraufhin entlassen wurde, wirft der Verbandsboss ihm nun vor, Feinde erpresst zu haben. Die Situation wird zunehmend unschön. Vom Transferticker. Holstein Kiel hat offiziell Balzi aus Argentinien verpflichtet. Im Gegenzug verlässt Holtby den niederländischen Verein NAC Breda. Details zu seinem neuen Club sind noch nicht bekannt. Und noch eine Meldung aus dem Sport. Beim brisanten Lipowitz-Duell wird klargestellt, Ergebnisse zählen, nicht persönliche Befindlichkeiten. Hier geht es also ganz klar um Leistung und Konzentration auf das sportliche Ergebnis. Das war der Überblick für den Moment.
2: Das waren die Nachrichten. Und jetzt das Wetter bei uns.
4: Hallo, willkommen beim Wetter. Ich bin Janine. Werfen wir einen Blick auf die Wetterlage für die kommenden Tage. Der heutige Dienstag präsentiert sich leider größtenteils bedeckt. Die Temperaturen bewegen sich dabei zwischen angenehmen 17 und sommerlichen 27 Grad. Allerdings müssen wir mit einem Regenrisiko von etwa 60% rechnen. Am morgigen Mittwoch bleibt es ebenfalls bedeckt. Die Temperaturen liegen dann zwischen 15 und 27 Grad. Die gute Nachricht ist, das Regenrisiko sinkt deutlich auf nur noch 23%. Auch der Donnerstag zeigt sich von seiner bedeckten Seite. Die Temperaturen bleiben mit 14 bis 28 Grad weiterhin sehr mild bis warm. Und die Aussichten auf Regen sind minimal, mit lediglich 5%. So viel zum Wetter. Es geht nun zurück ins Studio.
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2: Heute ist Dienstag, der 14. Juli. Am Mikrofon ist Jonas. Das sind unsere Meldungen. Beginnen wir mit einer Meldung zur Wehrpflicht. Obwohl die Wehrpflicht in Deutschland weiterhin ausgesetzt ist, verzeichnen wir einen deutlichen Anstieg bei den Wehrdienstverweigerern. Im ersten Halbjahr 2026 haben bereits mehr Menschen vorsorglich oder aus Prinzip den Dienst verweigert als im gesamten Vorjahr. Im Deutschland-Live-Blog gibt es Neuigkeiten aus der Politik. Mecklenburg-Vorpommerns Ministerpräsidentin Manuela Schwesig hat sich klar gegen Sparmaßnahmen beim Unterhaltsvorschuss für Alleinerziehende ausgesprochen und fordert, dass Bildungsministerin Karin Prien hier nicht kürzen solle. Ebenfalls in den Meldungen, der CDU-Abgeordnete Bareis befindet sich nach einem Autounfall im Krankenhaus. Ein Blick nach Thüringen zur AfD. Die Diskussion um ein mögliches AfD-Verbot in Thüringen sorgt für geteilte Meinungen. Einige führende CSU-Politiker spielen mit dem Gedanken eines alleinigen Verbots des Thüringer Landesverbandes. Kritiker warnen jedoch, dass dies ein falsches Bild von der Partei suggerieren und den völkischen Flügel nicht einfach verschwinden lassen würde. Konkreter wird es bei der Frage, ob man den Landesverband von Björn Höcke tatsächlich verbieten kann. Thüringens Innenminister Georg Mayer von der SPD sieht hier hohe Erfolgsaussichten für ein Teilverbot. Die CDU in Erfurt stellt sich dagegen, während die sächsische Landesregierung sogar vor einem solchen Versuch warnt. Kommen wir nun zu den Sportmeldungen zum Fußball. Eine Schlammschlacht tut sich im senegalesischen Fußball auf. Trainer Pape Thiaw führte den Senegal zum Sieg im Africa Cup, schied jedoch bei der WM bereits im Sechzehntelfinale nach einem dramatischen Spiel aus. Nachdem der Coach daraufhin entlassen wurde, wirft der Verbandsboss ihm nun vor, Feinde erpresst zu haben. Die Situation wird zunehmend unschön. Vom Transferticker. Holstein Kiel hat offiziell Balzi aus Argentinien verpflichtet. Im Gegenzug verlässt Holtby den niederländischen Verein NAC Breda. Details zu seinem neuen Club sind noch nicht bekannt. Und noch eine Meldung aus dem Sport. Beim brisanten Lipowitz-Duell wird klargestellt, Ergebnisse zählen, nicht persönliche Befindlichkeiten. Hier geht es also ganz klar um Leistung und Konzentration auf das sportliche Ergebnis. Das war der Überblick für den Moment.
1: Das waren die Nachrichten. Und jetzt das Wetter bei uns.
3: Hallo, willkommen beim Wetter. Ich bin Janine. Werfen wir einen Blick auf die Wetterlage für die kommenden Tage. Der heutige Dienstag präsentiert sich leider größtenteils bedeckt. Die Temperaturen bewegen sich dabei zwischen angenehmen 17 und sommerlichen 27 Grad. Allerdings müssen wir mit einem Regenrisiko von etwa 60% rechnen. Am morgigen Mittwoch bleibt es ebenfalls bedeckt. Die Temperaturen liegen dann zwischen 15 und 27 Grad. Die gute Nachricht ist, das Regenrisiko sinkt deutlich auf nur noch 23%. Auch der Donnerstag zeigt sich von seiner bedeckten Seite. Die Temperaturen bleiben mit 14 bis 28 Grad weiterhin sehr mild bis warm. Und die Aussichten auf Regen sind minimal, mit lediglich 5%. So viel zum Wetter. Es geht nun zurück ins Studio.
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0: 11 Uhr. 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
1: Heute ist Dienstag, der 14. Juli. Am Mikrofon ist Jonas. Das sind unsere Meldungen. Beginnen wir mit einer Meldung zur Wehrpflicht. Obwohl die Wehrpflicht in Deutschland weiterhin ausgesetzt ist, verzeichnen wir einen deutlichen Anstieg bei den Wehrdienstverweigerern. Im ersten Halbjahr 2026 haben bereits mehr Menschen vorsorglich oder aus Prinzip den Dienst verweigert als im gesamten Vorjahr. Im Deutschland-Live-Blog gibt es Neuigkeiten aus der Politik. Mecklenburg-Vorpommerns Ministerpräsidentin Manuela Schwesig hat sich klar gegen Sparmaßnahmen beim Unterhaltsvorschuss für Alleinerziehende ausgesprochen und fordert, dass Bildungsministerin Karin Prien hier nicht kürzen solle. Ebenfalls in den Meldungen, der CDU-Abgeordnete Bareis befindet sich nach einem Autounfall im Krankenhaus. Ein Blick nach Thüringen zur AfD. Die Diskussion um ein mögliches AfD-Verbot in Thüringen sorgt für geteilte Meinungen. Einige führende CSU-Politiker spielen mit dem Gedanken eines alleinigen Verbots des Thüringer Landesverbandes. Kritiker warnen jedoch, dass dies ein falsches Bild von der Partei suggerieren und den völkischen Flügel nicht einfach verschwinden lassen würde. Konkreter wird es bei der Frage, ob man den Landesverband von Björn Höcke tatsächlich verbieten kann. Thüringens Innenminister Georg Mayer von der SPD sieht hier hohe Erfolgsaussichten für ein Teilverbot. Die CDU in Erfurt stellt sich dagegen, während die sächsische Landesregierung sogar vor einem solchen Versuch warnt. Kommen wir nun zu den Sportmeldungen zum Fußball. Eine Schlammschlacht tut sich im senegalesischen Fußball auf. Trainer Pape Thiaw führte den Senegal zum Sieg im Africa Cup, schied jedoch bei der WM bereits im 16. Finale nach einem dramatischen Spiel aus. Nachdem der Coach daraufhin entlassen wurde, wirft der Verbandsboss ihm nun vor, Feinde erpresst zu haben. Die Situation wird zunehmend unschön. Vom Transferticker. Holstein Kiel hat offiziell Balzi aus Argentinien verpflichtet. Im Gegenzug verlässt Holtby den niederländischen Verein NAC Breda. Details zu seinem neuen Club sind noch nicht bekannt. Und noch eine Meldung aus dem Sport. Beim brisanten Lipowitz-Duell wird klargestellt, Ergebnisse zählen, nicht persönliche Befindlichkeiten. Hier geht es also ganz klar um Leistung und Konzentration auf das sportliche Ergebnis. Das war der Überblick für den Moment.
0: Das waren die Nachrichten. Und jetzt das Wetter bei uns.
2: Hallo, willkommen beim Wetter. Ich bin Janine. Werfen wir einen Blick auf die Wetterlage für die kommenden Tage. Der heutige Dienstag präsentiert sich leider größtenteils bedeckt. Die Temperaturen bewegen sich dabei zwischen angenehmen 17 und sommerlichen 27 Grad. Allerdings müssen wir mit einem Regenrisiko von etwa 60% rechnen. Am morgigen Mittwoch bleibt es ebenfalls bedeckt. Die Temperaturen liegen dann zwischen 15 und 27 Grad. Die gute Nachricht ist, das Regenrisiko sinkt deutlich auf nur noch 23%. Auch der Donnerstag zeigt sich von seiner bedeckten Seite. Die Temperaturen bleiben mit 14 bis 28 Grad weiterhin sehr mild bis warm. Und die Aussichten auf Regen sind minimal, mit lediglich 5%. So viel zum Wetter. Es geht nun zurück ins Studio.
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2: Heute ist Dienstag, der 14. Juli. Am Mikrofon ist Jonas. Das sind unsere Meldungen. Die Wissenschaftsminister der Länder bereiten sich auf die Zeit nach den Landtagswahlen im Herbst vor. Im Fokus steht die Frage, wie mit einer möglichen Beteiligung der AfD an Landesregierungen umgegangen werden soll, um eine Blockade der Ministerkonferenz zu vermeiden. Auch auf Bundesebene gibt es Sorgen. Verteidigungsminister Boris Pistorius möchte verhindern, dass eine AfD-geführte Regierung Zugang zu geheimen militärischen Informationen erhält. Es wird über Wege diskutiert, wie Staatsgeheimnisse geschützt werden können. Währenddessen sorgt in Sachsen-Anhalt Ulrich Siegmund, der Spitzenkandidat der AfD, für Aufsehen. Er gilt als AfD-Popstar, der locker auf die Menschen zugeht und ankündigt, als erster AfD-Ministerpräsident Geschichte schreiben zu wollen. Aus dem Deutschland-Live-Blog gibt es weitere Meldungen. Mecklenburg-Vorpommerns. Ministerpräsidentin Manuela Schwesig hat sich gegen Kürzungen beim Unterhaltsvorschuss für Alleinerziehende ausgesprochen. Zudem wurde bekannt, dass der CDU-Abgeordnete Thomas Bareis nach einem Autounfall im Krankenhaus behandelt wird. Zum Sport und hier zum Fußball. Nach einer kurzen Pause nimmt die Fußball-WM wieder Fahrt auf, mit zwei großen Halbfinals. Interessanterweise stehen sich erstmals die vier Top-Teams der FIFA-Weltrangliste gegenüber. Unser WM-Experte sieht darin jedoch kein Zufall, sondern eine gewollte Einflussnahme des Fußball-Weltverbands, was für kleinere Nationen keine gute Nachricht sei. Er äußert sich skeptisch über FIFA-Boss Infantinos Pläne für eine nächste Super-WM und lässt dabei Dampf ab. Da kann ich mich nur noch drüber kaputt lachen, zitiert er sich selbst. Weitere Nachrichten von der WM. Für den deutschen Schiedsrichter Felix Zweier ist das Turnier gelaufen. Nach nur zwei dürftigen Einsätzen erhielt er von FIFA-Schiedsrichterboss Pierluigi Collina eine symbolische Ohrfeige, was der DFB jedoch verteidigt. Und auf dem Transfermarkt gibt es eine Meldung. Offiziell wurde bekannt gegeben, dass der Transfer von Vuskovic zu einem Rekordtransfer wird. Das war der Überblick für den Moment.
1: Das waren die Nachrichten. Und jetzt das Wetter bei uns.
3: Hallo, willkommen beim Wetter. Ich bin Janine. Heute, am Dienstag, erwartet uns ein wechselhaftes Wetter. Wir müssen uns auf Schauer einstellen und das Regenrisiko liegt bei recht hohen 73%. Die Temperaturen bewegen sich dabei in einem angenehmen Bereich zwischen 17 und 27 Grad Celsius. Morgen am Mittwoch wird es dann schon deutlich freundlicher. Der Himmel präsentiert sich überwiegend bedeckt, das Regenrisiko sinkt aber auf lediglich 8%. Die Höchstwerte liegen zwischen 15 und 26 Grad und auch der Donnerstag verspricht ähnliches Wetter. Es bleibt bedeckt, doch die Wahrscheinlichkeit für Niederschläge ist mit nur 5% sehr gering. Die Temperaturen erreichen Werte von 12 bis sommerlichen 27 Grad. So viel zum Wetter. Es geht nun zurück ins Studio.
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2: Heute ist Dienstag, der 14. Juli. Am Mikrofon ist Jonas. Das sind unsere Meldungen. Die Wissenschaftsminister der Länder bereiten sich auf die Zeit nach den Landtagswahlen im Herbst vor. Im Fokus steht die Frage, wie mit einer möglichen Beteiligung der AfD an Landesregierungen umgegangen werden soll, um eine Blockade der Ministerkonferenz zu vermeiden. Auch auf Bundesebene gibt es Sorgen. Verteidigungsminister Boris Pistorius möchte verhindern, dass eine AfD-geführte Regierung Zugang zu geheimen militärischen Informationen erhält. Es wird über Wege diskutiert, wie Staatsgeheimnisse geschützt werden können. Währenddessen sorgt in Sachsen-Anhalt Ulrich Siegmund, der Spitzenkandidat der AfD, für Aufsehen. Er gilt als AfD-Popstar, der locker auf die Menschen zugeht und ankündigt, als erster AfD-Ministerpräsident Geschichte schreiben zu wollen. Aus dem Deutschland-Live-Blog gibt es weitere Meldungen. Mecklenburg-Vorpommerns. Ministerpräsidentin Manuela Schwesig hat sich gegen Kürzungen beim Unterhaltsvorschuss für Alleinerziehende ausgesprochen. Zudem wurde bekannt, dass der CDU-Abgeordnete Thomas Bareis nach einem Autounfall im Krankenhaus behandelt wird. Zum Sport und hier zum Fußball. Nach einer kurzen Pause nimmt die Fußball-WM wieder Fahrt auf, mit zwei großen Halbfinals. Interessanterweise stehen sich erstmals die vier Top-Teams der FIFA-Weltrangliste gegenüber. Unser WM-Experte sieht darin jedoch kein Zufall, sondern eine gewollte Einflussnahme des Fußball-Weltverbands, was für kleinere Nationen keine gute Nachricht sei. Er äußert sich skeptisch über FIFA-Boss Infantinos Pläne für eine nächste Super-WM und lässt dabei Dampf ab. Da kann ich mich nur noch drüber kaputt lachen, zitiert er sich selbst. Weitere Nachrichten von der WM. Für den deutschen Schiedsrichter Felix Zweier ist das Turnier gelaufen. Nach nur zwei dürftigen Einsätzen erhielt er von FIFA-Schiedsrichterboss Pierluigi Collina eine symbolische Ohrfeige, was der DFB jedoch verteidigt. Und auf dem Transfermarkt gibt es eine Meldung. Offiziell wurde bekannt gegeben, dass der Transfer von Vuskovic zu einem Rekordtransfer wird. Das war der Überblick für den Moment.
1: Das waren die Nachrichten. Und jetzt das Wetter bei uns.
3: Hallo, willkommen beim Wetter. Ich bin Janine. Heute, am Dienstag, erwartet uns ein wechselhaftes Wetter. Wir müssen uns auf Schauer einstellen und das Regenrisiko liegt bei recht hohen 73%. Die Temperaturen bewegen sich dabei in einem angenehmen Bereich zwischen 17 und 27 Grad Celsius. Morgen am Mittwoch wird es dann schon deutlich freundlicher. Der Himmel präsentiert sich überwiegend bedeckt, das Regenrisiko sinkt aber auf lediglich 8%. Die Höchstwerte liegen zwischen 15 und 26 Grad und auch der Donnerstag verspricht ähnliches Wetter. Es bleibt bedeckt, doch die Wahrscheinlichkeit für Niederschläge ist mit nur 5% sehr gering. Die Temperaturen erreichen Werte von 12 bis sommerlichen 27 Grad. So viel zum Wetter. Es geht nun zurück ins Studio.
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1: Heute ist Dienstag, der 14. Juli. Am Mikrofon ist Jonas. Das sind unsere Meldungen. Die Wissenschaftsminister der Länder bereiten sich auf die Zeit nach den Landtagswahlen im Herbst vor. Im Fokus steht die Frage, wie mit einer möglichen Beteiligung der AfD an Landesregierungen umgegangen werden soll, um eine Blockade der Ministerkonferenz zu vermeiden. Auch auf Bundesebene gibt es Sorgen. Verteidigungsminister Boris Pistorius möchte verhindern, dass eine AfD-geführte Regierung Zugang zu geheimen militärischen Informationen erhält. Es wird über Wege diskutiert, wie Staatsgeheimnisse geschützt werden können. Währenddessen sorgt in Sachsen-Anhalt Ulrich Siegmund, der Spitzenkandidat der AfD, für Aufsehen. Er gilt als AfD-Popstar, der locker auf die Menschen zugeht und ankündigt, als erster AfD-Ministerpräsident Geschichte schreiben zu wollen. Aus dem Deutschland-Live-Blog gibt es weitere Meldungen. Mecklenburg-Vorpommerns. Ministerpräsidentin Manuela Schwesig hat sich gegen Kürzungen beim Unterhaltsvorschuss für Alleinerziehende ausgesprochen. Zudem wurde bekannt, dass der CDU-Abgeordnete Thomas Bareis nach einem Autounfall im Krankenhaus behandelt wird. Zum Sport. Und hier zum Fußball. Nach einer kurzen Pause nimmt die Fußball-WM wieder Fahrt auf, mit zwei großen Halbfinals. Interessanterweise stehen sich erstmals die vier Top-Teams der FIFA-Weltrangliste gegenüber. Unser WM-Experte sieht darin jedoch kein Zufall, sondern eine gewollte Einflussnahme des Fußball-Weltverbands, was für kleinere Nationen keine gute Nachricht sei. Er äußert sich skeptisch über FIFA-Boss Infantinos Pläne für eine nächste Super-WM und lässt dabei Dampf ab. Da kann ich mich nur noch drüber kaputt lachen, zitiert er sich selbst. Weitere Nachrichten von der WM. Für den deutschen Schiedsrichter Felix Zweier ist das Turnier gelaufen. Nach nur zwei dürftigen Einsätzen erhielt er von FIFA-Schiedsrichterboss Pierluigi Collina eine symbolische Ohrfeige, was der DFB jedoch verteidigt. Und auf dem Transfermarkt gibt es eine Meldung. Offiziell wurde bekannt gegeben, dass der Transfer von Vuskovic zu einem Rekordtransfer wird. Das war der Überblick für den Moment.
0: Das waren die Nachrichten. Und jetzt das Wetter bei uns.
2: Hallo, willkommen beim Wetter. Ich bin Janine. Heute, am Dienstag, erwartet uns ein wechselhaftes Wetter. Wir müssen uns auf Schauer einstellen und das Regenrisiko liegt bei recht hohen 73%. Die Temperaturen bewegen sich dabei in einem angenehmen Bereich zwischen 17 und 27 Grad Celsius. Morgen am Mittwoch wird es dann schon deutlich freundlicher. Der Himmel präsentiert sich überwiegend bedeckt, das Regenrisiko sinkt aber auf lediglich 8%. Die Höchstwerte liegen zwischen 15 und 26 Grad und auch der Donnerstag verspricht ähnliches Wetter. Es bleibt bedeckt, doch die Wahrscheinlichkeit für Niederschläge ist mit nur 5% sehr gering. Die Temperaturen erreichen Werte von 12 bis sommerlichen 27 Grad. So viel zum Wetter. Es geht nun zurück ins Studio.
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3: Heute ist Dienstag, der 14. Juli. Am Mikrofon ist Jonas. Das sind unsere Meldungen. Die Wissenschaftsminister der Länder bereiten sich auf die Zeit nach den Landtagswahlen im Herbst vor. Im Fokus steht die Frage, wie mit einer möglichen Beteiligung der AfD an Landesregierungen umgegangen werden soll, um eine Blockade der Ministerkonferenz zu vermeiden. Auch auf Bundesebene gibt es Sorgen. Verteidigungsminister Boris Pistorius möchte verhindern, dass eine AfD-geführte Regierung Zugang zu geheimen militärischen Informationen erhält. Es wird über Wege diskutiert, wie Staatsgeheimnisse geschützt werden können. Währenddessen sorgt in Sachsen-Anhalt Ulrich Siegmund, der Spitzenkandidat der AfD, für Aufsehen. Er gilt als AfD-Popstar, der locker auf die Menschen zugeht und ankündigt, als erster AfD-Ministerpräsident Geschichte schreiben zu wollen. Aus dem Deutschland-Live-Blog gibt es weitere Meldungen. Mecklenburg-Vorpommerns. Ministerpräsidentin Manuela Schwesig hat sich gegen Kürzungen beim Unterhaltsvorschuss für Alleinerziehende ausgesprochen. Zudem wurde bekannt, dass der CDU-Abgeordnete Thomas Bareis nach einem Autounfall im Krankenhaus behandelt wird. Zum Sport und hier zum Fußball. Nach einer kurzen Pause nimmt die Fußball-WM wieder Fahrt auf, mit zwei großen Halbfinals. Interessanterweise stehen sich erstmals die vier Top-Teams der FIFA-Weltrangliste gegenüber. Unser WM-Experte sieht darin jedoch kein Zufall, sondern eine gewollte Einflussnahme des Fußball-Weltverbands, was für kleinere Nationen keine gute Nachricht sei. Er äußert sich skeptisch über FIFA-Boss Infantinos Pläne für eine nächste Super-WM und lässt dabei Dampf ab. Da kann ich mich nur noch drüber kaputt lachen, zitiert er sich selbst. Weitere Nachrichten von der WM. Für den deutschen Schiedsrichter Felix Zweier ist das Turnier gelaufen. Nach nur zwei dürftigen Einsätzen erhielt er von FIFA-Schiedsrichterboss Pierluigi Collina eine symbolische Ohrfeige, was der DFB jedoch verteidigt. Und auf dem Transfermarkt gibt es eine Meldung. Offiziell wurde bekannt gegeben, dass der Transfer von Vuskovic zu einem Rekordtransfer wird. Das war der Überblick für den Moment.
2: Das waren die Nachrichten. Und jetzt das Wetter bei uns.
4: Hallo, willkommen beim Wetter. Ich bin Janine. Heute, am Dienstag, erwartet uns ein wechselhaftes Wetter. Wir müssen uns auf Schauer einstellen und das Regenrisiko liegt bei recht hohen 73%. Die Temperaturen bewegen sich dabei in einem angenehmen Bereich zwischen 17 und 27 Grad Celsius. Morgen am Mittwoch wird es dann schon deutlich freundlicher. Der Himmel präsentiert sich überwiegend bedeckt, das Regenrisiko sinkt aber auf lediglich 8%. Die Höchstwerte liegen zwischen 15 und 26 Grad und auch der Donnerstag verspricht ähnliches Wetter. Es bleibt bedeckt, doch die Wahrscheinlichkeit für Niederschläge ist mit nur 5% sehr gering. Die Temperaturen erreichen Werte von 12 bis sommerlichen 27 Grad. So viel zum Wetter. Es geht nun zurück ins Studio.
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1: Heute ist Dienstag, der 14. Juli. Am Mikrofon ist Jonas. Das sind unsere Meldungen. Die Wissenschaftsminister der Länder bereiten sich auf die Zeit nach den Landtagswahlen im Herbst vor. Im Fokus steht die Frage, wie mit einer möglichen Beteiligung der AfD an Landesregierungen umgegangen werden soll, um eine Blockade der Ministerkonferenz zu vermeiden. Auch auf Bundesebene gibt es Sorgen. Verteidigungsminister Boris Pistorius möchte verhindern, dass eine AfD-geführte Regierung Zugang zu geheimen militärischen Informationen erhält. Es wird über Wege diskutiert, wie Staatsgeheimnisse geschützt werden können. Währenddessen sorgt in Sachsen-Anhalt Ulrich Siegmund, der Spitzenkandidat der AfD, für Aufsehen. Er gilt als AfD-Popstar, der locker auf die Menschen zugeht und ankündigt, als erster AfD-Ministerpräsident Geschichte schreiben zu wollen. Aus dem Deutschland-Live-Blog gibt es weitere Meldungen. Mecklenburg-Vorpommerns. Ministerpräsidentin Manuela Schwesig hat sich gegen Kürzungen beim Unterhaltsvorschuss für Alleinerziehende ausgesprochen. Zudem wurde bekannt, dass der CDU-Abgeordnete Thomas Bareis nach einem Autounfall im Krankenhaus behandelt wird. Zum Sport und hier zum Fußball. Nach einer kurzen Pause nimmt die Fußball-WM wieder Fahrt auf, mit zwei großen Halbfinals. Interessanterweise stehen sich erstmals die vier Top-Teams der FIFA-Weltrangliste gegenüber. Unser WM-Experte sieht darin jedoch kein Zufall, sondern eine gewollte Einflussnahme des Fußball-Weltverbands, was für kleinere Nationen keine gute Nachricht sei. Er äußert sich skeptisch über FIFA-Boss Infantinos Pläne für eine nächste Super-WM und lässt dabei Dampf ab. Da kann ich mich nur noch drüber kaputt lachen, zitiert er sich selbst. Weitere Nachrichten von der WM. Für den deutschen Schiedsrichter Felix Zweier ist das Turnier gelaufen. Nach nur zwei dürftigen Einsätzen erhielt er von FIFA-Schiedsrichterboss Pierluigi Collina eine symbolische Ohrfeige, was der DFB jedoch verteidigt. Und auf dem Transfermarkt gibt es eine Meldung. Offiziell wurde bekannt gegeben, dass der Transfer von Vuskovic zu einem Rekordtransfer wird. Das war der Überblick für den Moment.
0: Das waren die Nachrichten. Und jetzt das Wetter bei uns.
2: Hallo, willkommen beim Wetter. Ich bin Janine. Heute, am Dienstag, erwartet uns ein wechselhaftes Wetter. Wir müssen uns auf Schauer einstellen und das Regenrisiko liegt bei recht hohen 73%. Die Temperaturen bewegen sich dabei in einem angenehmen Bereich zwischen 17 und 27 Grad Celsius. Morgen am Mittwoch wird es dann schon deutlich freundlicher. Der Himmel präsentiert sich überwiegend bedeckt, das Regenrisiko sinkt aber auf lediglich 8%. Die Höchstwerte liegen zwischen 15 und 26 Grad und auch der Donnerstag verspricht ähnliches Wetter. Es bleibt bedeckt, doch die Wahrscheinlichkeit für Niederschläge ist mit nur 5% sehr gering. Die Temperaturen erreichen Werte von 12 bis sommerlichen 27 Grad. So viel zum Wetter. Es geht nun zurück ins Studio.
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2: Es ist 17 Uhr. 17 Uhr. 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Heute ist Dienstag, der 14. Juli. Am Mikrofon ist Jonas. Das sind unsere Meldungen. Die Wissenschaftsminister der Länder bereiten sich auf die Zeit nach den Landtagswahlen im Herbst vor. Im Fokus steht die Frage, wie mit einer möglichen Beteiligung der AfD an Landesregierungen umgegangen werden soll, um eine Blockade der Ministerkonferenz zu vermeiden. Auch auf Bundesebene gibt es Sorgen. Verteidigungsminister Boris Pistorius möchte verhindern, dass eine AfD-geführte Regierung Zugang zu geheimen militärischen Informationen erhält. Es wird über Wege diskutiert, wie Staatsgeheimnisse geschützt werden können. Währenddessen sorgt in Sachsen-Anhalt Ulrich Siegmund, der Spitzenkandidat der AfD, für Aufsehen. Er gilt als AfD-Popstar, der locker auf die Menschen zugeht und ankündigt, als erster AfD-Ministerpräsident Geschichte schreiben zu wollen. Aus dem Deutschland-Live-Blog gibt es weitere Meldungen. Mecklenburg-Vorpommerns. Ministerpräsidentin Manuela Schwesig hat sich gegen Kürzungen beim Unterhaltsvorschuss für Alleinerziehende ausgesprochen. Zudem wurde bekannt, dass der CDU-Abgeordnete Thomas Bareis nach einem Autounfall im Krankenhaus behandelt wird. Zum Sport und hier zum Fußball. Nach einer kurzen Pause nimmt die Fußball-WM wieder Fahrt auf, mit zwei großen Halbfinals. Interessanterweise stehen sich erstmals die vier Top-Teams der FIFA-Weltrangliste gegenüber. Unser WM-Experte sieht darin jedoch kein Zufall, sondern eine gewollte Einflussnahme des Fußball-Weltverbands, was für kleinere Nationen keine gute Nachricht sei. Er äußert sich skeptisch über FIFA-Boss Infantinos Pläne für eine nächste Super-WM und lässt dabei Dampf ab. Da kann ich mich nur noch drüber kaputt lachen, zitiert er sich selbst. Weitere Nachrichten von der WM. Für den deutschen Schiedsrichter Felix Zweier ist das Turnier gelaufen. Nach nur zwei dürftigen Einsätzen erhielt er von FIFA-Schiedsrichterboss Pierluigi Collina eine symbolische Ohrfeige, was der DFB jedoch verteidigt. Und auf dem Transfermarkt gibt es eine Meldung. Offiziell wurde bekannt gegeben, dass der Transfer von Vuskovic zu einem Rekordtransfer wird. Das war der Überblick für den Moment. Das waren die Nachrichten. Und jetzt das Wetter bei uns.
3: Hallo, willkommen beim Wetter. Ich bin Janine. Heute, am Dienstag, erwartet uns ein wechselhaftes Wetter. Wir müssen uns auf Schauer einstellen und das Regenrisiko liegt bei recht hohen 73%. Die Temperaturen bewegen sich dabei in einem angenehmen Bereich zwischen 17 und 27 Grad Celsius. Morgen am Mittwoch wird es dann schon deutlich freundlicher. Der Himmel präsentiert sich überwiegend bedeckt, das Regenrisiko sinkt aber auf lediglich 8%. Die Höchstwerte liegen zwischen 15 und 26 Grad und auch der Donnerstag verspricht ähnliches Wetter. Es bleibt bedeckt, doch die Wahrscheinlichkeit für Niederschläge ist mit nur 5% sehr gering. Die Temperaturen erreichen Werte von 12 bis sommerlichen 27 Grad. So viel zum Wetter. Es geht nun zurück ins Studio.
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In unserer Sendung auf der Reeperbahn nachts um 12:30, ein Streifzug durch St. Pauli, sind wir jetzt im Hypodrom auf der großen Freiheit angekommen. Eben betritt Hannes Gröger, der singende Seemann, das Podium über der Manege. Der Lärm verstummt und jetzt klingt sie auf, die alte, auf allen Meeren bekannte.

0: Mein Name ist Kröger. Ich komme aus Hamburg.
1: Kröger aus Hamburg?
0: Wenn Sie mich mal finden wollen, Hannes Kröger, Hamburg, große Freiheit. 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

hier, die große Freiheit, die hat mich fix und fertig gemacht. Ich bin Wrack. 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So eine stinkige Landratte geworden. Die Dauer macht mich das alles hier verrückt. Jeden Abend.

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0: 18 Uhr. Es ist 18 Uhr. 18 Uhr.
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3: Hallo. Am Mikrofon ist Jonas mit den aktuellen Nachrichten. Hier sind die Meldungen im Überblick. 5 Jahre nach der verheerenden Flutkatastrophe im Ahrtal wird die Region als Menetekel für die Klimapolitik gesehen. Die Katastrophe markierte einen politischen Wendepunkt und Experten mahnen, dass wer seither noch immer nur die Klimaziele im Kopf hat, sich an der Gegenwart versündigt. Bundespräsident Steinmeier ist zu Gedenkveranstaltungen im Ahrtal eingetroffen. Parallel dazu gibt es neue Hinweise auf ein extremistisches Motiv nach dem Amoklauf in Schongau. In der Politik sorgt weiterhin die Debatte um den Unterhaltsvorschuss für Aufsehen. Ministerpräsidentin Manuela Schwesig fordert, dass Familienministerin Karin Prien nicht bei Alleinerziehenden sparen soll. Ein Widerstand, der sich gegen die geplanten Kürzungen formiert. Familienministerin Karin Prien verteidigt derweil ihre Pläne, den Unterhaltsvorschuss bis 16 Jahre zu kürzen, während SPD und Verbände eindringlich vor wachsender Armut warnen. Ein grundlegender Wandel steht den deutschen Nachrichtendiensten bevor. BND und Verfassungsschutz sollen künftig nicht mehr nur Informationen sammeln, sondern auch aktiv hacken, auf IT-Systeme einwirken und verstärkt künstliche Intelligenz einsetzen, um effektiv zurückschlagen zu können. Kommen wir nun zu den Sportmeldungen, zum Radsport und der Tour de France. Tadej Pogacar hat am französischen Nationalfeiertag seine Extraklasse erneut unter Beweis gestellt. Er gewann die 10. Etappe auf unglaubliche Weise und baute seinen Vorsprung auf die Konkurrenz kräftig aus. Die deutsche Tourhoffnung Florian Lipowitz zeigte sich ebenfalls in starker Verfassung und belegte einen hervorragenden 4. Platz. Vom Boxen, der frühere Let's Dance Star. Simon Zachenhuber will es wissen. Er boxt in 2 Wochen auf großer Saudi-Bühne um einen WM-Titel. Ein Märchen, das Agit Kabayel einst dort als Underdog begonnen hat. Kurze Meldungen vom Fußballtransfermarkt. Offiziell bestätigt ist der Wechsel von Danilo Doecki, der bei Lazio Rom unterschrieben hat. Auch bei Arsenal gibt es Bewegung. Der Verein bestätigt eine Einigung mit Besiktas bezüglich des Wechsels von Leandro Trossard. Das war der Überblick für den Moment.
2: Das waren die Nachrichten. Und jetzt das Wetter bei uns.
4: Hallo, willkommen beim Wetter. Ich bin Janine. Die kommende Nacht bringt uns zunächst noch einige Schauer, wobei die Tiefstwerte bei angenehmen 17 Grad liegen werden. Am Mittwoch starten wir dann mit einem bedeckten Himmel in den Tag. Die Temperaturen erreichen voraussichtlich zwischen 14 und sommerlichen 26 Grad. Das Regenrisiko ist mit lediglich 3% äußerst gering, sodass wir uns auf einen weitgehend trockenen Tag freuen dürfen. Auch der Donnerstag präsentiert sich bedeckt, aber weiterhin sehr freundlich. Die Höchstwerte klettern auf bis zu 27 Grad und das Regenrisiko sinkt sogar auf 0%. Es sieht also nach 2 schönen, wenn auch nicht immer strahlend blauen Spätsommertagen aus. So viel zum Wetter. Es geht nun zurück ins Studio.
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3: Hallo. Am Mikrofon ist Jonas mit den aktuellen Nachrichten. Hier sind die Meldungen im Überblick. 5 Jahre nach der verheerenden Flutkatastrophe im Ahrtal wird die Region als Menetekel für die Klimapolitik gesehen. Die Katastrophe markierte einen politischen Wendepunkt und Experten mahnen, dass wer seither noch immer nur die Klimaziele im Kopf hat, sich an der Gegenwart versündigt. Bundespräsident Steinmeier ist zu Gedenkveranstaltungen im Ahrtal eingetroffen. Parallel dazu gibt es neue Hinweise auf ein extremistisches Motiv nach dem Amoklauf in Schongau. In der Politik sorgt weiterhin die Debatte um den Unterhaltsvorschuss für Aufsehen. Ministerpräsidentin Manuela Schwesig fordert, dass Familienministerin Karin Prien nicht bei Alleinerziehenden sparen soll. Ein Widerstand, der sich gegen die geplanten Kürzungen formiert. Familienministerin Karin Prien verteidigt derweil ihre Pläne, den Unterhaltsvorschuss bis 16 Jahre zu kürzen, während SPD und Verbände eindringlich vor wachsender Armut warnen. Ein grundlegender Wandel steht den deutschen Nachrichtendiensten bevor. BND und Verfassungsschutz sollen künftig nicht mehr nur Informationen sammeln, sondern auch aktiv hacken, auf IT-Systeme einwirken und verstärkt künstliche Intelligenz einsetzen, um effektiv zurückschlagen zu können. Kommen wir nun zu den Sportmeldungen, zum Radsport und der Tour de France. Tadej Pogacar hat am französischen Nationalfeiertag seine Extraklasse erneut unter Beweis gestellt. Er gewann die 10. Etappe auf unglaubliche Weise und baute seinen Vorsprung auf die Konkurrenz kräftig aus. Die deutsche Tourhoffnung Florian Lipowitz zeigte sich ebenfalls in starker Verfassung und belegte einen hervorragenden 4. Platz. Vom Boxen, der frühere Let's Dance Star. Simon Zachenhuber will es wissen. Er boxt in 2 Wochen auf großer Saudi-Bühne um einen WM-Titel. Ein Märchen, das Agit Kabayel einst dort als Underdog begonnen hat. Kurze Meldungen vom Fußballtransfermarkt. Offiziell bestätigt ist der Wechsel von Danilo Doecki, der bei Lazio Rom unterschrieben hat. Auch bei Arsenal gibt es Bewegung. Der Verein bestätigt eine Einigung mit Besiktas bezüglich des Wechsels von Leandro Trossard. Das war der Überblick für den Moment.
2: Das waren die Nachrichten. Und jetzt das Wetter bei uns.
4: Hallo, willkommen beim Wetter. Ich bin Janine. Die kommende Nacht bringt uns zunächst noch einige Schauer, wobei die Tiefstwerte bei angenehmen 17 Grad liegen werden. Am Mittwoch starten wir dann mit einem bedeckten Himmel in den Tag. Die Temperaturen erreichen voraussichtlich zwischen 14 und sommerlichen 26 Grad. Das Regenrisiko ist mit lediglich 3% äußerst gering, sodass wir uns auf einen weitgehend trockenen Tag freuen dürfen. Auch der Donnerstag präsentiert sich bedeckt, aber weiterhin sehr freundlich. Die Höchstwerte klettern auf bis zu 27 Grad und das Regenrisiko sinkt sogar auf 0%. Es sieht also nach 2 schönen, wenn auch nicht immer strahlend blauen Spätsommertagen aus. So viel zum Wetter. Es geht nun zurück ins Studio.
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3: Hallo. Am Mikrofon ist Jonas mit den aktuellen Nachrichten. Hier sind die Meldungen im Überblick. 5 Jahre nach der verheerenden Flutkatastrophe im Ahrtal wird die Region als Menetekel für die Klimapolitik gesehen. Die Katastrophe markierte einen politischen Wendepunkt und Experten mahnen, dass wer seither noch immer nur die Klimaziele im Kopf hat, sich an der Gegenwart versündigt. Bundespräsident Steinmeier ist zu Gedenkveranstaltungen im Ahrtal eingetroffen. Parallel dazu gibt es neue Hinweise auf ein extremistisches Motiv nach dem Amoklauf in Schongau. In der Politik sorgt weiterhin die Debatte um den Unterhaltsvorschuss für Aufsehen. Ministerpräsidentin Manuela Schwesig fordert, dass Familienministerin Karin Prien nicht bei Alleinerziehenden sparen soll. Ein Widerstand, der sich gegen die geplanten Kürzungen formiert. Familienministerin Karin Prien verteidigt derweil ihre Pläne, den Unterhaltsvorschuss bis 16 Jahre zu kürzen, während SPD und Verbände eindringlich vor wachsender Armut warnen. Ein grundlegender Wandel steht den deutschen Nachrichtendiensten bevor. BND und Verfassungsschutz sollen künftig nicht mehr nur Informationen sammeln, sondern auch aktiv hacken, auf IT-Systeme einwirken und verstärkt künstliche Intelligenz einsetzen, um effektiv zurückschlagen zu können. Kommen wir nun zu den Sportmeldungen, zum Radsport und der Tour de France. Tadej Pogacar hat am französischen Nationalfeiertag seine Extraklasse erneut unter Beweis gestellt. Er gewann die 10. Etappe auf unglaubliche Weise und baute seinen Vorsprung auf die Konkurrenz kräftig aus. Die deutsche Tourhoffnung Florian Lipowitz zeigte sich ebenfalls in starker Verfassung und belegte einen hervorragenden 4. Platz. Vom Boxen, der frühere Let's Dance Star. Simon Zachenhuber will es wissen. Er boxt in 2 Wochen auf großer Saudi-Bühne um einen WM-Titel. Ein Märchen, das Agit Kabayel einst dort als Underdog begonnen hat. Kurze Meldungen vom Fußballtransfermarkt. Offiziell bestätigt ist der Wechsel von Danilo Doecki, der bei Lazio Rom unterschrieben hat. Auch bei Arsenal gibt es Bewegung. Der Verein bestätigt eine Einigung mit Besiktas bezüglich des Wechsels von Leandro Trossard. Das war der Überblick für den Moment.
2: Das waren die Nachrichten. Und jetzt das Wetter bei uns.
4: Hallo, willkommen beim Wetter. Ich bin Janine. Die kommende Nacht bringt uns zunächst noch einige Schauer, wobei die Tiefstwerte bei angenehmen 17 Grad liegen werden. Am Mittwoch starten wir dann mit einem bedeckten Himmel in den Tag. Die Temperaturen erreichen voraussichtlich zwischen 14 und sommerlichen 26 Grad. Das Regenrisiko ist mit lediglich 3% äußerst gering, sodass wir uns auf einen weitgehend trockenen Tag freuen dürfen. Auch der Donnerstag präsentiert sich bedeckt, aber weiterhin sehr freundlich. Die Höchstwerte klettern auf bis zu 27 Grad und das Regenrisiko sinkt sogar auf 0%. Es sieht also nach 2 schönen, wenn auch nicht immer strahlend blauen Spätsommertagen aus. So viel zum Wetter. Es geht nun zurück ins Studio.
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3: Hallo. Am Mikrofon ist Jonas mit den aktuellen Nachrichten. Hier sind die Meldungen im Überblick. 5 Jahre nach der verheerenden Flutkatastrophe im Ahrtal wird die Region als Menetekel für die Klimapolitik gesehen. Die Katastrophe markierte einen politischen Wendepunkt und Experten mahnen, dass wer seither noch immer nur die Klimaziele im Kopf hat, sich an der Gegenwart versündigt. Bundespräsident Steinmeier ist zu Gedenkveranstaltungen im Ahrtal eingetroffen. Parallel dazu gibt es neue Hinweise auf ein extremistisches Motiv nach dem Amoklauf in Schongau. In der Politik sorgt weiterhin die Debatte um den Unterhaltsvorschuss für Aufsehen. Ministerpräsidentin Manuela Schwesig fordert, dass Familienministerin Karin Prien nicht bei Alleinerziehenden sparen soll. Ein Widerstand, der sich gegen die geplanten Kürzungen formiert. Familienministerin Karin Prien verteidigt derweil ihre Pläne, den Unterhaltsvorschuss bis 16 Jahre zu kürzen, während SPD und Verbände eindringlich vor wachsender Armut warnen. Ein grundlegender Wandel steht den deutschen Nachrichtendiensten bevor. BND und Verfassungsschutz sollen künftig nicht mehr nur Informationen sammeln, sondern auch aktiv hacken, auf IT-Systeme einwirken und verstärkt künstliche Intelligenz einsetzen, um effektiv zurückschlagen zu können. Kommen wir nun zu den Sportmeldungen, zum Radsport und der Tour de France. Tadej Pogacar hat am französischen Nationalfeiertag seine Extraklasse erneut unter Beweis gestellt. Er gewann die 10. Etappe auf unglaubliche Weise und baute seinen Vorsprung auf die Konkurrenz kräftig aus. Die deutsche Tourhoffnung Florian Lipowitz zeigte sich ebenfalls in starker Verfassung und belegte einen hervorragenden 4. Platz. Vom Boxen, der frühere Let's Dance. Star. Simon Zachenhuber will es wissen. Er boxt in 2 Wochen auf großer Saudi-Bühne um einen WM-Titel. Ein Märchen, das Agit Kabayel einst dort als Underdog begonnen hat. Kurze Meldungen vom Fußballtransfermarkt. Offiziell bestätigt ist der Wechsel von Danilo Doecki, der bei Lazio Rom unterschrieben hat. Auch bei Arsenal gibt es Bewegung. Der Verein bestätigt eine Einigung mit Besiktas bezüglich des Wechsels von Leandro Trossard. Das war der Überblick für den Moment.
2: Das waren die Nachrichten. Und jetzt das Wetter bei uns.
0: Hallo, willkommen beim Wetter. Ich bin Janine. Die kommende Nacht bringt uns zunächst noch einige Schauer, wobei die Tiefstwerte bei angenehmen 17 Grad liegen werden. Am Mittwoch starten wir dann mit einem bedeckten Himmel in den Tag. Die Temperaturen erreichen voraussichtlich zwischen 14 und sommerlichen 26 Grad. Das Regenrisiko ist mit lediglich 3% äußerst gering, sodass wir uns auf einen weitgehend trockenen Tag freuen dürfen. Auch der Donnerstag präsentiert sich bedeckt, aber weiterhin sehr freundlich. Die Höchstwerte klettern auf bis zu 27 Grad und das Regenrisiko sinkt sogar auf 0%. Es sieht also nach 2 schönen, wenn auch nicht immer strahlend blauen Spätsommertagen aus. So viel zum Wetter. Es geht nun zurück ins Studio.
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2: Hallo. Am Mikrofon ist Jonas mit den aktuellen Nachrichten. Hier sind die Meldungen im Überblick. 5 Jahre nach der verheerenden Flutkatastrophe im Ahrtal wird die Region als Menetekel für die Klimapolitik gesehen. Die Katastrophe markierte einen politischen Wendepunkt und Experten mahnen, dass wer seither noch immer nur die Klimaziele im Kopf hat, sich an der Gegenwart versündigt. Bundespräsident Steinmeier ist zu Gedenkveranstaltungen im Ahrtal eingetroffen. Parallel dazu gibt es neue Hinweise auf ein extremistisches Motiv nach dem Amoklauf in Schongau. In der Politik sorgt weiterhin die Debatte um den Unterhaltsvorschuss für Aufsehen. Ministerpräsidentin Manuela Schwesig fordert, dass Familienministerin Karin Prien nicht bei Alleinerziehenden sparen soll. Ein Widerstand, der sich gegen die geplanten Kürzungen formiert. Familienministerin Karin Prien verteidigt derweil ihre Pläne, den Unterhaltsvorschuss bis 16 Jahre zu kürzen, während SPD und Verbände eindringlich vor wachsender Armut warnen. Ein grundlegender Wandel steht den deutschen Nachrichtendiensten bevor. BND und Verfassungsschutz sollen künftig nicht mehr nur Informationen sammeln, sondern auch aktiv hacken, auf IT-Systeme einwirken und verstärkt künstliche Intelligenz einsetzen, um effektiv zurückschlagen zu können. Kommen wir nun zu den Sportmeldungen, zum Radsport und der Tour de France. Tadej Pogacar hat am französischen Nationalfeiertag seine Extraklasse erneut unter Beweis gestellt. Er gewann die 10. Etappe auf unglaubliche Weise und baute seinen Vorsprung auf die Konkurrenz kräftig aus. Die deutsche Tourhoffnung Florian Lipowitz zeigte sich ebenfalls in starker Verfassung und belegte einen hervorragenden 4. Platz. Vom Boxen, der frühere Let's Dance Star. Simon Zachenhuber will es wissen. Er boxt in 2 Wochen auf großer Saudi-Bühne um einen WM-Titel. Ein Märchen, das Agit Kabayel einst dort als Underdog begonnen hat. Kurze Meldungen vom Fußballtransfermarkt. Offiziell bestätigt ist der Wechsel von Danilo Doecki, der bei Lazio Rom unterschrieben hat. Auch bei Arsenal gibt es Bewegung. Der Verein bestätigt eine Einigung mit Besiktas bezüglich des Wechsels von Leandro Trossard. Das war der Überblick für den Moment.
0: Das waren die Nachrichten. Und jetzt das Wetter bei uns.
3: Hallo, willkommen beim Wetter. Ich bin Janine. Die kommende Nacht bringt uns zunächst noch einige Schauer, wobei die Tiefstwerte bei angenehmen 17 Grad liegen werden. Am Mittwoch starten wir dann mit einem bedeckten Himmel in den Tag. Die Temperaturen erreichen voraussichtlich zwischen 14 und sommerlichen 26 Grad. Das Regenrisiko ist mit lediglich 3% äußerst gering, sodass wir uns auf einen weitgehend trockenen Tag freuen dürfen. Auch der Donnerstag präsentiert sich bedeckt, aber weiterhin sehr freundlich. Die Höchstwerte klettern auf bis zu 27 Grad und das Regenrisiko sinkt sogar auf 0%. Es sieht also nach 2 schönen, wenn auch nicht immer strahlend blauen Spätsommertagen aus. So viel zum Wetter. Es geht nun zurück ins Studio.
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2: Hallo. Am Mikrofon ist Jonas mit den aktuellen Nachrichten. Hier sind die Meldungen im Überblick. 5 Jahre nach der verheerenden Flutkatastrophe im Ahrtal wird die Region als Menetekel für die Klimapolitik gesehen. Die Katastrophe markierte einen politischen Wendepunkt und Experten mahnen, dass wer seither noch immer nur die Klimaziele im Kopf hat, sich an der Gegenwart versündigt. Bundespräsident Steinmeier ist zu Gedenkveranstaltungen im Ahrtal eingetroffen. Parallel dazu gibt es neue Hinweise auf ein extremistisches Motiv nach dem Amoklauf in Schongau. In der Politik sorgt weiterhin die Debatte um den Unterhaltsvorschuss für Aufsehen. Ministerpräsidentin Manuela Schwesig fordert, dass Familienministerin Karin Prien nicht bei Alleinerziehenden sparen soll. Ein Widerstand, der sich gegen die geplanten Kürzungen formiert. Familienministerin Karin Prien verteidigt derweil ihre Pläne, den Unterhaltsvorschuss bis 16 Jahre zu kürzen, während SPD und Verbände eindringlich vor wachsender Armut warnen. Ein grundlegender Wandel steht den deutschen Nachrichtendiensten bevor. BND und Verfassungsschutz sollen künftig nicht mehr nur Informationen sammeln, sondern auch aktiv hacken, auf IT-Systeme einwirken und verstärkt künstliche Intelligenz einsetzen, um effektiv zurückschlagen zu können. Kommen wir nun zu den Sportmeldungen, zum Radsport und der Tour de France. Tadej Pogacar hat am französischen Nationalfeiertag seine Extraklasse erneut unter Beweis gestellt. Er gewann die 10. Etappe auf unglaubliche Weise und baute seinen Vorsprung auf die Konkurrenz kräftig aus. Die deutsche Tourhoffnung Florian Lipowitz zeigte sich ebenfalls in starker Verfassung und belegte einen hervorragenden 4. Platz. Vom Boxen, der frühere Let's Dance Star. Simon Zachenhuber will es wissen. Er boxt in 2 Wochen auf großer Saudi-Bühne um einen WM-Titel. Ein Märchen, das Agit Kabayel einst dort als Underdog begonnen hat. Kurze Meldungen vom Fußballtransfermarkt. Offiziell bestätigt ist der Wechsel von Danilo Doecki, der bei Lazio Rom unterschrieben hat. Auch bei Arsenal gibt es Bewegung. Der Verein bestätigt eine Einigung mit Besiktas bezüglich des Wechsels von Leandro Trossard. Das war der Überblick für den Moment.
1: Das waren die Nachrichten. Und jetzt das Wetter bei uns.
3: Hallo, willkommen beim Wetter. Ich bin Janine. Die kommende Nacht bringt uns zunächst noch einige Schauer, wobei die Tiefstwerte bei angenehmen 17 Grad liegen werden. Am Mittwoch starten wir dann mit einem bedeckten Himmel in den Tag. Die Temperaturen erreichen voraussichtlich zwischen 14 und sommerlichen 26 Grad. Das Regenrisiko ist mit lediglich 3% äußerst gering, sodass wir uns auf einen weitgehend trockenen Tag freuen dürfen. Auch der Donnerstag präsentiert sich bedeckt, aber weiterhin sehr freundlich. Die Höchstwerte klettern auf bis zu 27 Grad und das Regenrisiko sinkt sogar auf 0%. Es sieht also nach 2 schönen, wenn auch nicht immer strahlend blauen Spätsommertagen aus. So viel zum Wetter. Es geht nun zurück ins Studio.
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3: Hallo. Am Mikrofon ist Jonas mit den aktuellen Nachrichten. Hier sind die Meldungen im Überblick. 5 Jahre nach der verheerenden Flutkatastrophe im Ahrtal wird die Region als Menetekel für die Klimapolitik gesehen. Die Katastrophe markierte einen politischen Wendepunkt und Experten mahnen, dass wer seither noch immer nur die Klimaziele im Kopf hat, sich an der Gegenwart versündigt. Bundespräsident Steinmeier ist zu Gedenkveranstaltungen im Ahrtal eingetroffen. Parallel dazu gibt es neue Hinweise auf ein extremistisches Motiv nach dem Amoklauf in Schongau. In der Politik sorgt weiterhin die Debatte um den Unterhaltsvorschuss für Aufsehen. Ministerpräsidentin Manuela Schwesig fordert, dass Familienministerin Karin Prien nicht bei Alleinerziehenden sparen soll. Ein Widerstand, der sich gegen die geplanten Kürzungen formiert. Familienministerin Karin Prien verteidigt derweil ihre Pläne, den Unterhaltsvorschuss bis 16 Jahre zu kürzen, während SPD und Verbände eindringlich vor wachsender Armut warnen. Ein grundlegender Wandel steht den deutschen Nachrichtendiensten bevor. BND und Verfassungsschutz sollen künftig nicht mehr nur Informationen sammeln, sondern auch aktiv hacken, auf IT-Systeme einwirken und verstärkt künstliche Intelligenz einsetzen, um effektiv zurückschlagen zu können. Kommen wir nun zu den Sportmeldungen, zum Radsport und der Tour de France. Tadej Pogacar hat am französischen Nationalfeiertag seine Extraklasse erneut unter Beweis gestellt. Er gewann die 10. Etappe auf unglaubliche Weise und baute seinen Vorsprung auf die Konkurrenz kräftig aus. Die deutsche Tourhoffnung Florian Lipowitz zeigte sich ebenfalls in starker Verfassung und belegte einen hervorragenden 4. Platz. Vom Boxen, der frühere Let's Dance Star. Simon Zachenhuber will es wissen. Er boxt in 2 Wochen auf großer Saudi-Bühne um einen WM-Titel. Ein Märchen, das Agit Kabayel einst dort als Underdog begonnen hat. Kurze Meldungen vom Fußballtransfermarkt. Offiziell bestätigt ist der Wechsel von Danilo Doecki, der bei Lazio Rom unterschrieben hat. Auch bei Arsenal gibt es Bewegung. Der Verein bestätigt eine Einigung mit Besiktas bezüglich des Wechsels von Leandro Trossard. Das war der Überblick für den Moment.
2: Das waren die Nachrichten. Und jetzt das Wetter bei uns.
4: Hallo, willkommen beim Wetter. Ich bin Janine. Die kommende Nacht bringt uns zunächst noch einige Schauer, wobei die Tiefstwerte bei angenehmen 17 Grad liegen werden. Am Mittwoch starten wir dann mit einem bedeckten Himmel in den Tag. Die Temperaturen erreichen voraussichtlich zwischen 14 und sommerlichen 26 Grad. Das Regenrisiko ist mit lediglich 3% äußerst gering, sodass wir uns auf einen weitgehend trockenen Tag freuen dürfen. Auch der Donnerstag präsentiert sich bedeckt, aber weiterhin sehr freundlich. Die Höchstwerte klettern auf bis zu 27 Grad und das Regenrisiko sinkt sogar auf 0%. Es sieht also nach 2 schönen, wenn auch nicht immer strahlend blauen Spätsommertagen aus. So viel zum Wetter. Es geht nun zurück ins Studio.
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3: Hallo. Am Mikrofon ist Jonas mit den aktuellen Nachrichten. Hier sind die Meldungen im Überblick. 5 Jahre nach der verheerenden Flutkatastrophe im Ahrtal wird die Region als Menetekel für die Klimapolitik gesehen. Die Katastrophe markierte einen politischen Wendepunkt und Experten mahnen, dass wer seither noch immer nur die Klimaziele im Kopf hat, sich an der Gegenwart versündigt. Bundespräsident Steinmeier ist zu Gedenkveranstaltungen im Ahrtal eingetroffen. Parallel dazu gibt es neue Hinweise auf ein extremistisches Motiv nach dem Amoklauf in Schongau. In der Politik sorgt weiterhin die Debatte um den Unterhaltsvorschuss für Aufsehen. Ministerpräsidentin Manuela Schwesig fordert, dass Familienministerin Karin Prien nicht bei Alleinerziehenden sparen soll. Ein Widerstand, der sich gegen die geplanten Kürzungen formiert. Familienministerin Karin Prien verteidigt derweil ihre Pläne, den Unterhaltsvorschuss bis 16 Jahre zu kürzen, während SPD und Verbände eindringlich vor wachsender Armut warnen. Ein grundlegender Wandel steht den deutschen Nachrichtendiensten bevor. BND und Verfassungsschutz sollen künftig nicht mehr nur Informationen sammeln, sondern auch aktiv hacken, auf IT-Systeme einwirken und verstärkt künstliche Intelligenz einsetzen, um effektiv zurückschlagen zu können. Kommen wir nun zu den Sportmeldungen, zum Radsport und der Tour de France. Tadej Pogacar hat am französischen Nationalfeiertag seine Extraklasse erneut unter Beweis gestellt. Er gewann die 10. Etappe auf unglaubliche Weise und baute seinen Vorsprung auf die Konkurrenz kräftig aus. Die deutsche Tourhoffnung Florian Lipowitz zeigte sich ebenfalls in starker Verfassung und belegte einen hervorragenden 4. Platz. Vom Boxen, der frühere Let's Dance Star. Simon Zachenhuber will es wissen. Er boxt in 2 Wochen auf großer Saudi-Bühne um einen WM-Titel. Ein Märchen, das Agit Kabayel einst dort als Underdog begonnen hat. Kurze Meldungen vom Fußballtransfermarkt. Offiziell bestätigt ist der Wechsel von Danilo Doecki, der bei Lazio Rom unterschrieben hat. Auch bei Arsenal gibt es Bewegung. Der Verein bestätigt eine Einigung mit Besiktas bezüglich des Wechsels von Leandro Trossard. Das war der Überblick für den Moment.
2: Das waren die Nachrichten. Und jetzt das Wetter bei uns.
4: Hallo, willkommen beim Wetter. Ich bin Janine. Die kommende Nacht bringt uns zunächst noch einige Schauer, wobei die Tiefstwerte bei angenehmen 17 Grad liegen werden. Am Mittwoch starten wir dann mit einem bedeckten Himmel in den Tag. Die Temperaturen erreichen voraussichtlich zwischen 14 und sommerlichen 26 Grad. Das Regenrisiko ist mit lediglich 3% äußerst gering, sodass wir uns auf einen weitgehend trockenen Tag freuen dürfen. Auch der Donnerstag präsentiert sich bedeckt, aber weiterhin sehr freundlich. Die Höchstwerte klettern auf bis zu 27 Grad und das Regenrisiko sinkt sogar auf 0%. Es sieht also nach 2 schönen, wenn auch nicht immer strahlend blauen Spätsommertagen aus. So viel zum Wetter. Es geht nun zurück ins Studio.
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2: Hallo. Am Mikrofon ist Jonas mit den aktuellen Nachrichten. Hier sind die Meldungen im Überblick. 5 Jahre nach der verheerenden Flutkatastrophe im Ahrtal wird die Region als Menetekel für die Klimapolitik gesehen. Die Katastrophe markierte einen politischen Wendepunkt und Experten mahnen, dass wer seither noch immer nur die Klimaziele im Kopf hat, sich an der Gegenwart versündigt. Bundespräsident Steinmeier ist zu Gedenkveranstaltungen im Ahrtal eingetroffen. Parallel dazu gibt es neue Hinweise auf ein extremistisches Motiv nach dem Amoklauf in Schongau. In der Politik sorgt weiterhin die Debatte um den Unterhaltsvorschuss für Aufsehen. Ministerpräsidentin Manuela Schwesig fordert, dass Familienministerin Karin Prien nicht bei Alleinerziehenden sparen soll. Ein Widerstand, der sich gegen die geplanten Kürzungen formiert.